0: 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Don't look back in anger. Oasis.
1: 1994. Oasis stehen vor ihrem ersten großen Arena-Auftritt in Paris. Noel Gallagher klimpert beim Soundcheck einen neuen Song, den er im Kopf hat, und summt dazu ein paar Textzeilen. Sein Bruder Liam hört aus dem Gemurmel die Zeile "So Sally can wait" und fragt, wer ist denn diese Sally? Damit war die berühmte Zeile von "Don't Look Back in Anger" geboren. Eine Sally kannten beide Oasis-Brüder übrigens gar nicht.
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1: Meist sind nur ein paar Wolken am Himmel und es bleibt trocken. Dazu liegen die Temperaturen gerade so zwischen 19 und 15 Grad, im Nordosten eher am unteren Ende. Später am Tag geht's dann weiter mit viel Sonne und weiter trocken. Und es wird richtig heiß mit Höchstwerten um 30 bis 33 Grad.

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1: Meist sind nur ein paar Wolken am Himmel und es bleibt trocken. Dazu liegen die Temperaturen gerade so zwischen 19 und 15 Grad, im Nordosten eher am unteren Ende. Später am Tag geht's dann weiter mit viel Sonne und weiter trocken. Und es wird richtig heiß, mit Höchstwerten um 30 bis 33 Grad.
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0: 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DJ Bobo über Michael Jackson. They don't care about us.
1: Durfte 1996 die Vorgruppe bei seiner History World Tour sein. Seine letzte Tour, die er jemals gemacht hat. Und bei seinem größten Konzert in seinem Leben in Prag 1996 durften wir dabei sein. Als Vorgruppe und 45 Minuten lang vor seinem Publikum unsere eigenen Hits spielen. Es war ein Riesenerlebnis, denn zum Schluss durfte ich Michael ankündigen mit den Worten: Ladies and Gentlemen, and now please welcome the King of Pop.

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1: Meist sind nur ein paar Wolken am Himmel und es bleibt trocken. Dazu liegen die Temperaturen gerade so zwischen 19 und 15 Grad, im Nordosten eher am unteren Ende. Später am Tag geht's dann weiter mit viel Sonne und weiter trocken. Und es wird richtig heiß mit Höchstwerten um 30 bis 33 Grad.

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1: Meist sind nur ein paar Wolken am Himmel und es bleibt trocken. Dazu liegen die Temperaturen gerade so zwischen 19 und 15 Grad, im Nordosten eher am unteren Ende. Später am Tag geht's dann weiter mit viel Sonne und weiter trocken. Und es wird richtig heiß, mit Höchstwerten um 30 bis 33 Grad.
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1: Der Song von Mr. Big beruht auf einer echten Geschichte. Frontmann Eric Martin war als Teenager unsterblich in ein Mädchen verliebt, aber sie wollte nicht mehr als eine Freundschaft. Die Liebe bleibt unerfüllt, dafür wird der Song später ein Riesenhit für Mr. Big.
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1: Meist sind nur ein paar Wolken am Himmel und es bleibt trocken. Dazu liegen die Temperaturen gerade so zwischen 19 und 15 Grad, im Nordosten eher am unteren Ende. Später am Tag geht's dann weiter mit viel Sonne und weiter trocken. Und es wird richtig heiß mit Höchstwerten um 30 bis 33 Grad.

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1: Mit ein paar Wolken geht der Morgen los, aber es bleibt trocken. Im Laufe des Tages setzt sich das freundliche Sommerwetter durch und es wird richtig heiß, je nach Ecke, mit um die 30 bis 33 Grad. Morgen wird's noch eine Schippe drauflegen, weiter trocken und sehr heiß, maximal 34 bis 39 Grad.
0: Verkehr.
1: Nichts los auf den Straßen in Nordrhein-Westfalen, aktuell ist alles frei.
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3: Kurz nach 5 an diesem Dienstag. Oh, guten Morgen. Ich hoffe, dass ihr einigermaßen okay geschlafen habt. Für diejenigen, die eine Klimaanlage haben, vielleicht besser als bei denjenigen, die keine haben. Aber jetzt um diese Uhrzeit geht's noch von den Temperaturen. Aber das ist echt irre. 40 Grad kann erreicht werden die Tage. Also das ist wirklich irre. Aber wir haben Hochsommer 2026. Herzlich willkommen hier bei 90s Radio. Alex Party, damit starten wir durch an diesem Dienstag. 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
1: Mit ein paar Wolken geht der Morgen los, aber es bleibt trocken. Im Laufe des Tages setzt sich das freundliche Sommerwetter durch und es wird richtig heiß, je nach Ecke, mit um die 30 bis 33 Grad. Morgen wird's noch eine Schippe drauflegen, weiter trocken und sehr heiß, maximal 34 bis 39 Grad.
0: Verkehr.
1: Nichts los auf den Straßen, aktuell freie Fahrt.
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3: Egal wo ihr seid an diesem Dienstagmorgen, guten Morgen. Wir sind deutschlandweit im Digitalradio DAB+, in der kostenlosen Sender-App auf 90s.de und besonders auch bei den Smart Speakern. So, haben wir das geklärt. Snap featuring Summer, The First, The Last Eternity und am Ende des Jahrzehnts 99 mit Genie in a Bottle. Hier ist Christina Aguilera.

Snap featuring Summer by 90s Radio. Guten Morgen zusammen. So, man nehme eine Band, die meine Schwester damals geil fand. Take that. Man nehme auch eine Sängerin, die meine Mutter damals geil gefunden hat. Take that and Lulu. Hier in der Show aus dem Jahr 93 bei 90s Rob Green Morning is Relight My Fire. Guten Morgen, Deutschland. 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

Babes, you don't love me, no, no, no, aus dem Jahr 94. Rob Green, guten Morgen. Denkt dran, über 20 verschiedene Radios bei uns auf 90S, 90S.de und in der App. Unter anderem auch 90s Dance Radio und daraus Jam and Spoon.

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1: Mit ein paar Wolken geht der Morgen los, aber es bleibt trocken. Im Laufe des Tages setzt sich das freundliche Sommerwetter durch und es wird richtig heiß, je nach Ecke, mit um die 30 bis 33 Grad. Morgen wird's noch eine Schippe drauflegen, weiter trocken und sehr heiß, maximal 34 bis 39 Grad.
0: Verkehr.
1: Im Moment ist alles frei auf den Straßen bei uns in NRW, keine Staus.
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3: Es ist kurz nach sechs. Guten Morgen zusammen. Hui, das war eine heiße Nacht, oder? Gottes Willen. 40 Grad sind drin, bundesweit höchste Temperatur. Ja, vielleicht im Norden ist es ein bisschen kühler, vielleicht freut ihr euch. Freitag, wir sind auf der Kieler Woche im hohen Norden. Mal gucken, wie das Wetter da sein wird bei der 90s Club Stage. Mehr dazu in den nächsten paar Minuten. Aber erstmal in der Show, Annika Mosey, Here Comes the Hot Stepper und Backstreet Boys, I Want It That Way.

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1: Das ist wirklich einer der besten Songs aus dem Jahr 1990. EMF Unbelievable, 90s, 90s Radio an diesem Dienstag. Guten Morgen, Deutschland. Vielen lieben Dank, dass ihr uns tagtäglich einschaltet. Hier und nur hier bekommt ihr den coolen Sound der 90er. Das beweisen wir jetzt mit OMC, How Bizarre, One Hit Wonder aus dem Jahr 95 und 99. Mit dem alten Song von Nick Kershaw, damals neu gemacht worden, Gigi D'Agostino, Riddle.

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1: Mit ein paar Wolken geht der Morgen los, aber es bleibt trocken. Im Laufe des Tages setzt sich das freundliche Sommerwetter durch und es wird richtig heiß, je nach Ecke, mit um die 30 bis 33 Grad. Morgen wird's noch eine Schippe drauflegen, weiter trocken und sehr heiß, maximal 34 bis 39 Grad.
0: Verkehr.
1: Es gibt gerade keine Staus, man kommt entspannt durch.
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3: 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Kurz nach 7:30 an diesem Dienstag. Guten Morgen, Deutschland. Rob Green hier mit der Morning Show. Wir sind deutschlandweit im Digitalradio DAB+, in der kostenfreien Sender-App und auf 90s.de, um die Smart Speaker auch nicht zu vergessen. Da bekommt ihr uns auch. So, gleich die Timeline. Wir schauen mal, was an diesem 23.06. in den 90ern los war. Neck, Laura Nonché bis dahin und Robbie Williams.

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1: Guten Morgen, Dienstag, der 23.06. und Jubel heute an diesem Tag im Jahr 1990 vermutlich ganz laut bei Elton John. Mit einem Song feiert er endlich seine erste Nummer 1 in England und zwar mit Sacrifice. Bis zu diesem Zeitpunkt hatte er schon über 50 Charterfolge in UK gefeiert und war bereits 6-mal an der Spitze der US-Charts gelandet, aber er hat es nie in England geschafft. Jetzt, im Jahr 90 mit Sacrifice, hat Elton John dann eine Nummer 1 in England gehabt. Und dann schauen wir gleich nochmal, was in der Gesellschaft von Elton John da in den 90ern los war. Auf Platz 1 in Amerika heute im Jahr 90 waren Roxette, It Must Have Been Love, der Pretty Woman Hit von Roxette ist auf der 1 der Billboard Charts. Und bei uns ein gewisser Matthias Reim war dort auf der 1 und das mal eben für 16 Wochen. Das sind fast 4 Monate und ich weiß noch, dass ich tatsächlich die CD damals gekauft habe. Verdammt, ich lieb dich. So viel zum Chartgeschehen heute im ersten Jahr der 90er an diesem 23.06. 90s, 90s.
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Ocean von Ace of Base. Guten Morgen Deutschland, Dienstag. Schön, dass ihr dabei seid. Denkt dran, über 20 verschiedene Radios gibt es von uns digital in der App und im Web. Zum Beispiel 90s Dance Radio. Und daraus jetzt aus dem Jahr 97 mit Free Alternative.

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1: Mit Sonne und ein paar Wolken geht's in den Morgen und es bleibt trocken. Im Laufe des Tages setzt sich das freundliche Sommerwetter weiter durch. Dazu wird's ordentlich heiß mit Höchstwerten von 30 bis 33 Grad. Morgen gibt's dann nochmal mehr Sonne und weiter trocken und die Spitze liegt bei bis zu 39 Grad.
0: Verkehr.
1: Auf der A1 Euskirchen Richtung Köln staut es sich zwischen dem Tunnel Löwenich und Köln-Bocklemünd auf 2 Kilometern. Dann gibt es auf der A3 Oberhausen Richtung Köln zwischen Oberhausen-Holten und dem Kreuz Oberhausen-West ebenfalls 2 Kilometer Stau. Auf der A40 Dortmund Richtung Essen sind es 4 Kilometer stockender Verkehr zwischen Bochum-Wattenscheid und Essen-Krai. Und auf der A555 Bonn Richtung Köln gibt es zwischen Rodenkirchen und dem Kreuz Köln-Süd 2 Kilometer Stop-and-Go.

an diesem Dienstag, den 23.06. Hui, war das heiß die Tage und es geht genauso weiter, 40 Grad. Also das ist möglich bundesweit und ja, ich hoffe, dass ihr einigermaßen okay geschlafen habt. Für diejenigen, die eine Klimaanlage haben, ja, ihr habt besser geschlafen als diejenigen, die keine haben. Aber jetzt um diese Uhrzeit ist es noch einigermaßen okay von den Temperaturen. Starten wir durch. Captain Hollywood Project, More and More and Sleeping Satellite. Tasmin Archer, herzlich willkommen zum heißen

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1: Mit Sonne und ein paar Wolken geht's in den Morgen und es bleibt trocken. Im Laufe des Tages setzt sich das freundliche Sommerwetter weiter durch. Dazu wird's ordentlich heiß mit Höchstwerten von 30 bis 33 Grad. Morgen gibt's dann nochmal mehr Sonne und weiter trocken und die Spitze liegt bei bis zu 39 Grad.
0: Verkehr.
1: Auf der A3 Arnheim Richtung Köln staute sich zwischen dem Kreuz Oberhausen und dem Kreuz Oberhausen West auf 3 Kilometern. Auf der A40 Dortmund Richtung Essen sind es 2 Kilometer Stau zwischen dem Dreieck Bochum West und Bochum Wattenscheid West. Dann gibt es auf der A44 Kassel Richtung Dortmund zwischen Werl Süd und dem Kreuz Werl 2 Kilometer stockenden Verkehr. Und auf der A52 Mönchengladbach Richtung Düsseldorf stockt es zwischen dem Kreuz Nersen und Schiefbahn auf 2 Kilometern.
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3: 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Kurz nach 7:30. Guten Morgen, Deutschland. Rob Green hier. Wir sind deutschlandweit im Digitalradio DAB Plus in der kostenfreien Sender-App auf 90s90s.de und selbstverständlich bei den Smart Speakern an diesem heißen Dienstag. Wakefield Saturday Night und wahrscheinlich der bekannteste Eurodance-Song der Welt. Was haben wir diesen Song gefeiert? 1992, einer der besten 90s-Songs ever. Mit What is Love, hier ist Hathaway.

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0: Wes Alané in der App und auf 90s90s.de gibt es ein Radio von 90s90s. 90s90s Hip-Hop Deutsch und daraus fettes Brot.
1: Es ist

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1: Mit Sonne und ein paar Wolken geht's in den Morgen und es bleibt trocken. Im Laufe des Tages setzt sich das freundliche Sommerwetter weiter durch. Dazu wird's ordentlich heiß mit Höchstwerten von 30 bis 33 Grad. Morgen gibt's dann nochmal mehr Sonne und weiter trocken und die Spitze liegt bei bis zu 39 Grad.
0: Verkehr.
1: Auf der A1 Euskirchen Richtung Dortmund staut es sich zwischen Köln-Bocklemünd und Köln-Niehl auf 3 Kilometern. Dann gibt es auf der A3 Arnheim Richtung Köln zwischen dem Kreuz Oberhausen und dem Kreuz Oberhausen West ebenfalls 3 Kilometer Stau. Auf der A3 Frankfurt Richtung Oberhausen sind es 10 Kilometer Stau zwischen Königsforst und Köln-Mülheim. Und in der Gegenrichtung Oberhausen Richtung Frankfurt stockt es zwischen Köln-Mülheim und dem Kreuz Köln-Ost auf 4 Kilometern.
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3: Kurz nach 8 an diesem Dienstagmorgen, 23.06. Hochsommer 2026. Guten Morgen zusammen, hier ist Rob Green. Ich hoffe, dass es euch gut geht, dass ihr einigermaßen geschlafen habt und nicht komplett müde aus dem Bett gefallen seid heute Morgen. Ja, wir starten durch mit selbstverständlich dem coolen Sound der 90er. S-Club 7, Bring It All Back und The Farm. Also wir springen vom Jahr 99 gleich mit Bring It All Back jetzt ins Jahr 90. The Farm, All Together Now. Herzlich willkommen.

0: S Club 7 in der Show.
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0: 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Also, Culture Beat live erleben. Jetzt schon im Radio an diesem Dienstag. Rob Green mit Mr. Vain.
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Whitney Houston, my name is not Susan. No, it's not. Rob Green, guten Morgen. Jesse, guten Morgen nach Flensburg. Sie schreibt über die 90s App. Rob, ich werde Freitag auf jeden Fall in Kiel dabei sein und ich werde ganz weit vorne stehen. Ich will wissen, wie du aussiehst. Dann checkt vorher 90s90s.de oder die App nicht, dass du dich erschrickst. Snap featuring Summer, welcome to tomorrow. Rob Green, 90s90s Radio, guten Morgen an diesem Dienstag.

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1: Mit Sonne und ein paar Wolken geht's in den Morgen und es bleibt trocken. Im Laufe des Tages setzt sich das freundliche Sommerwetter weiter durch. Dazu wird's ordentlich heiß mit Höchstwerten von 30 bis 33 Grad. Morgen gibt's dann nochmal mehr Sonne und weiter trocken und die Spitze liegt bei bis zu 39 Grad.
0: Verkehr.
1: Auf der A1 Euskirchen Richtung Dortmund staut es sich zwischen dem Kreuz Köln-West und Köln-Niel auf 10 Kilometern. In der Gegenrichtung, auf der A1 Köln Richtung Euskirchen, sind es zwischen Erftstadt und dem Kreuz Bliesheim 2 Kilometer Stau. Auf der A3 Oberhausen Richtung Köln stockt es zwischen dem Dreieck Langenfeld und Leverkusen-Opladen auf 6 Kilometern. Und auf der A3 Oberhausen Richtung Frankfurt gibt es zwischen Köln-Mülheim und dem Kreuz Köln-Ost 4 Kilometer Stop and Go.
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3: Es ist kurz nach 8:30. Es ist der Dienstag, der 23.06. Hier ist 90s, 90s Radio. Rob Green Morning, gleich die Timeline. Wir gucken mal, was an diesem Dienstag, den 23.06., obwohl, ich weiß nicht, ob der 23.06. im Jahr 90 ein Dienstag war, aber wir gucken mal, was an diesem Tag heute in den 90ern los war. Charles and Eddie, Would I Lie to You? Und LaBouche mit Be My Lover.

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1: Guten Morgen zusammen, Rob Green, gleich mit TQ Westside in Texas, Summer Sun und Jubel heute im Jahr 1990, vermutlich ganz laut bei Elton John. Und zwar mit dem Song Sacrifice feiert er endlich seine erste Nummer 1 in England. Bis zu diesem Zeitpunkt hatte er schon über 50 Charterfolge in Großbritannien gefeiert und war bereits 6-mal an der Spitze der US-Charts gelandet, aber noch nie in England geschafft. Also heute im Jahr 1990 mit Sacrifice hat Elton John seine erste Nummer 1 in England geschafft. Und dann schauen wir mal, wie es war. In Amerika Nummer 1 heute im gleichen Jahr waren Roxette in Must Have Been Love, der Song aus dem Pretty Woman Soundtrack. Und bei uns in Deutschland ein gewisser Matthias Reim ist dort auf der 1 und das mal eben für 16 Wochen. Das sind fast 4 Monate Matthias Reim auf der 1 in Deutschland mit Verdammt, ich lieb dich und ich habe auch die CD damals gekauft. Also ich war damit auch verantwortlich, dass der Song ganz weit oben war. Und das war der 23.06. in den 90ern. 90s.
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1: Das ist wirklich einer der schönsten Songs aus den 90ern, 1998. Ein bisschen Hip-Hop und R&B in der Show heute Morgen, TQ Westside. 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
1: Ein paar Wolken sind heute Vormittag dabei, ansonsten bleibt's trocken. Im Laufe des Tages kommt immer mehr Sonne raus und es wird richtig heiß. Die Höchstwerte liegen bei etwa 30 bis 33 Grad. Morgen dann noch eine Schippe drauf, sonnig, weiter trocken und maximal um die 39 Grad.
0: Verkehr.
1: Auf der A1 Köln Richtung Euskirchen staut es sich zwischen Erftstadt und dem Kreuz Biesheim auf 2 Kilometern. In der Gegenrichtung Euskirchen Richtung Dortmund sind es zwischen dem Kreuz Köln-West und Köln-Niel ebenfalls 2 Kilometer Stau. Dann gibt es auf der A1 Köln Richtung Euskirchen zwischen Köln-Bocklemünd und dem Tunnel Löwenich 2 Kilometer stockenden Verkehr. Und auf der A1 Euskirchen Richtung Köln stockt es zwischen Gleuel und Köln-Löwenich auf 3 Kilometern.
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3: Kurz nach 9 an diesem Dienstag, hier ist 90s Radio. 90s at Work mit Nana's Lonely. Gehen wir zurück ins Jahr 97 und am Ende des Jahrzehnts 99 mit La Passion. Hier ist Gigi D'Agostino. Guten Morgen an diesem

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1: Ein paar Wolken sind heute Vormittag dabei, ansonsten bleibt's trocken. Im Laufe des Tages kommt immer mehr Sonne raus und es wird richtig heiß. Die Höchstwerte liegen bei etwa 30 bis 33 Grad. Morgen dann noch eine Schippe drauf, sonnig, weiter trocken und maximal um die 39 Grad.
0: Verkehr.
1: Auf der A1 Euskirchen Richtung Dortmund staut es sich zwischen dem Kreuz Köln-West und Köln-Niel auf 2 Kilometern. Auf der A1 Euskirchen Richtung Köln sind es zwischen Gleuel und Köln-Löwenich 3 Kilometer Stau. Auch auf der A1 Köln Richtung Euskirchen gibt es zwischen Erftstadt und dem Kreuz Bliesheim 2 Kilometer stockenden Verkehr. Und auf der A3 Frankfurt Richtung Oberhausen stockt es zwischen dem Dreieck Köln-Heumar und Köln-Delbrück auf 2 Kilometern.
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3: 90s at work an diesem Dienstag. Hi zusammen, hier ist Rob Green, kurz nach 9:30. Schön, dass ihr dabei seid. Get Down, You're the One for Me, für mich der beste Song von Backstreet Boys aus dem Jahr 96, gleich nach Oasis. Was zum Mitsingen, ein bisschen Britpop heute Morgen. Wonderwall.

90s Rob Green Morning mit Backstreet Boys. Get Down, You're the One for Me. Und 93 jetzt mit Prince, Idol Joe und Marky Mark geht's weiter. Hier an diesem Dienstagmorgen. Happy People.

Stansfield, was für eine Stimme aus dem Jahr 91 mit Change. Das war's von mir, Rob Green. Morgen früh stellen wir gemeinsam auf. Gleich Marie bei der Arbeit. Aber erstmal aus dem 90s Zeros Radio in der App und im Web für den Millennium Sound Songs, die Ende der 90er, Anfang der 2000er liefen. Raymond.

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1: Ein paar Wolken sind heute Vormittag dabei, ansonsten bleibt's trocken. Im Laufe des Tages kommt immer mehr Sonne raus und es wird richtig heiß. Die Höchstwerte liegen bei etwa 30 bis 33 Grad. Morgen dann noch eine Schippe drauf, sonnig, weiter trocken und maximal um die 39 Grad.
0: Verkehr.
1: Auf der A1 Euskirchen Richtung Dortmund staut es sich zwischen Köln-Böcklemünd und Köln-Niehl auf 3 Kilometern. Auf der A1 Köln Richtung Euskirchen sind es 6 Kilometer Stau zwischen dem Dreieck Erftal und dem Kreuz Biesheim. Dann gibt es auf der A3 Arnheim Richtung Köln 2 Kilometer Stau zwischen Oberhausen-Holten und dem Kreuz Oberhausen-West. Und auf der A3 Köln Richtung Oberhausen stockt es zwischen Köln-Mülheim und dem Kreuz Leverkusen auf 6 Kilometern.
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2: Kurz nach 10, der Dienstag ist ran. Hi, ich bin Marie, wünsche euch einen guten Start in den Arbeitstag. Egal, ob in der Praxis, im Büro, in der Werkstatt, in der Bäckerei. Ich schicke Grüße raus und vor allem schicke ich euch den coolen Sound der 90er mit Love is All Around. Gleich vorher Men in Black und los geht's mit Ace of Base. Don't Turn Around.

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1: Drehbuchautor und Produzent Richard Curtis lässt Wet Wet Wet die Wahl. Interpretiert für meinen Film 4 Hochzeiten und ein Todesfall einen Klassiker neu. Entweder I Will Survive von Gloria Gaynor, Can't Smile Without You von Barry Manilow oder, und jetzt kommt's, Love Is All Around von The Trucks. Tja, die Band hat den richtigen Riecher und landet mit der Version von Love Is All Around einen Riesenhit.
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1: Großer Jubel heute im Jahr 1990, vermutlich bei Elton John. Mit diesem Song hier feiert er endlich seine erste Nummer 1 in England. Sacrifice nämlich. Bis zu diesem Zeitpunkt hatte er schon über 50 Charterfolge in UK gefeiert, war bereits 6-mal an der Spitze der US-Charts gelandet und jetzt also auch endlich der Chartthron in England. Ja, und dann schauen wir doch gleich mal, in welcher Gesellschaft Elton da war in den weltweiten Charts. Amerikas Nummer 1 heute in 1990, das war das hier. Der Pretty Woman Hit It Must Have Been Love von Roxette thront nach wie vor auf der 1 der Billboard-Charts. Ja, und bei uns ein gewisser Matthias Reim, weil dort an der Spitze und das mal eben für 16 Wochen.

0: So viel zum Chartgeschehen, also heute im ersten Jahr der 90er.
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0: Ein paar Wolken sind heute Vormittag dabei, ansonsten bleibt's trocken. Im Laufe des Tages kommt immer mehr Sonne raus und es wird richtig heiß. Die Höchstwerte liegen bei etwa 30 bis 33 Grad. Morgen dann noch eine Schippe drauf, sonnig, weiter trocken und maximal um die 39 Grad.
2: Verkehr. Auf der A1 Köln Richtung Euskirchen staut es sich zwischen dem Dreieck Erftal und dem Kreuz Bliesheim auf 4 Kilometern. Dann gibt es auf der A3 Oberhausen Richtung Frankfurt 2 Kilometer Stau zwischen dem Kreuz Leverkusen und dem Kreuz Köln-Ost. In der Gegenrichtung Köln Richtung Oberhausen stockt es zwischen Köln-Mühlheim und dem Kreuz Leverkusen ebenfalls auf 2 Kilometern. Und auf der A57 Krefeld Richtung Köln sind es 3 Kilometer Stau zwischen Mürzkapellen und Krefeld-Oppum.
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Move Your Body, 90s, 90s ist an und wir nehmen uns jetzt mal eine Sekunde Zeit für eine wilde Geschichte aus meinem Leben. Ich habe zwei Katzen. Eine von denen kam nicht nach Hause. Ich natürlich große Sorge, habe die für vermisst gemeldet. Es hat sich dann nach 3 Tagen ein Mann bei mir gemeldet, der meinte, die Katze sei bei ihm. Dort bin ich hingefahren und es stellte sich raus, dieser Mann, und das ist kein Witz, dieser Mann war der Physiotherapeut von Siegfried und Roy. So, warum erzähle ich diese wilde Geschichte? Katze ist übrigens wieder zu Hause, alle sind happy. Die Geschichte erzähle ich, weil ein Regensburger Physiotherapeut mit unserem Lieblings-Rockstar Lenny Kravitz unterwegs ist. Der macht den nämlich fit für die Tour. Also es scheint, als wären die deutschen Physiotherapeuten heiß gefragt international. Wir haben jetzt Lenny Kravitz aus unserem Rock Radio hier für euch. Das findet ihr in der App und im Web und jetzt natürlich in

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1: Im Studio von Riebe sei freundlieb. Die Rente bleibt sicher und die Lasten gerecht verteilt. So Kanzler Merz zum Rentenpaket, das die zuständige Kommission gerade vorgelegt hat. Einer der Kernbausteine, ein Teil der Rentenbeiträge soll künftig am Aktienmarkt angelegt werden. Die Menschen im Westen und Süden Deutschlands müssen auch in den kommenden Tagen mit Saunatemperaturen bis zu 40 Grad rechnen. Besonders in den Städten, wo die Gebäude dicht an dicht stehen, bleibt die Wärmebelastung hoch und kann damit gefährlich werden. In den aufgeheizten Wäldern steigt außerdem die Waldbrandgefahr. Nach Badeunfällen im Rhein sind in Hessen die Leichen von drei vermissten Männern gefunden worden. Sie waren am Samstag beim Schwimmen verschwunden. Feuerwehr, Rettungsdienste und DLRG suchten zunächst ohne Erfolg. Gestern wurden die Leichen dann aus dem Wasser geborgen. Titelverteidiger Argentinien, Norwegen und Frankreich haben die K.O.-Runde der Fußball-WM erreicht. Norwegen setzte sich gegen den Senegal mit 3:2 durch, Argentinien gewann gegen Österreich mit 2:0 und Frankreich siegte gegen den Irak mit 3:0. Algerien holte gegen Jordanien einen 2:1 Erfolg.
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1: Bei einem Streit unter Erntehelfern im Kreis Viersen ist eine 40-Jährige gestorben. Ein 25-Jähriger soll auf sie und ihren 44 Jahre alten Mann eingestochen haben. Der Mann überlebte schwer verletzt. Die Frau starb in einer Klinik. Der mutmaßliche Täter wurde festgenommen. Dortmund sagt kreuz und quer abgestellten Leih-E-Scootern den Kampf an. In dieser Woche werden in der westlichen Innenstadt insgesamt 10 Abstellflächen für die Roller markiert. Nur dort dürfen sie dann noch abgestellt werden. Danach sollen die weiteren Innenstadtbezirke folgen. Für private Roller gelten übrigens Abstellregeln wie für Fahrräder.
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2: Mal mehr, mal weniger Wolken hängen am Himmel, es bleibt aber trocken und es wird richtig heiß. Je nach Ecke liegen die Höchstwerte heute bei 30 bis 33 Grad. Morgen wird es dann noch eine Schippe sonniger und weiter trocken. Dazu wird es noch mal deutlich heißer mit maximal bis zu 39 Grad.
0: Verkehr.
2: Auf der A1 Köln Richtung Euskirchen staut es sich zwischen Erftstadt und dem Kreuz Bliesheim auf 2 Kilometern. Auf der A4 Köln Richtung Herrenaachen sind es 4 Kilometer Stau zwischen dem Kreuz Köln-Gremberg und Köln-Eifeltor. Auf der A45 Hagen Richtung Dortmund stockt es zwischen dem Kreuz Dortmund-West und Dortmund-Hafen auf 3 Kilometern. Und auf der A57 Krefeld Richtung Köln gibt es zwischen Mürzkapellen und Krefeld-Oppum 3 Kilometer Stop-and-Go.
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3: Die gute Britney Spears hier für euch gleich im Radio. Sowas wie skandalfrei hier bei uns zu hören. Vorher noch Snap und los geht's jetzt mit Roxette.

0: Was früher ganz normal war, könnte heute zum Skandal führen. Peter Plate von Rosenstolz über Britney Spears. Born to make you happy.
1: Britney-Fan von der ersten Stunde und finde den Songtitel Born to Make You Happy etwas fragwürdig. Jetzt im Zuge der MeToo-Kampagne etwas unterwürfig, aber Britney darf das und ihr nehmt mal so ab.
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0: is mine. Durch den Arbeitstag mit mir, ich bin Marie Hall.
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1: Mal mehr, mal weniger Wolken hängen am Himmel, es bleibt aber trocken und es wird richtig heiß. Je nach Ecke liegen die Höchstwerte heute bei 30 bis 33 Grad. Morgen wird es dann noch eine Schippe sonniger und weiter trocken. Dazu wird es noch mal deutlich heißer mit maximal bis zu 39 Grad.
0: Verkehr.
1: Auf der A4 Köln Richtung Herrenaachen staut es sich zwischen dem Kreuz Köln-Grembach und Köln-Eiffeltor auf 4 Kilometern. Und auf der A555 Bonn Richtung Köln sind es zwischen Rodenkirchen und dem Kreuz Köln-Süd 2 Kilometer Stau.
2: 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Kurz nach 11:30 Ace of Base, All That She Wants. Auf geht's Richtung Mittagspause. Ich bin Marie, hallo.

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Stimme, sie durch den Dienstagarbeitstag. Ich bin Marie und wer noch nicht so richtig im Summer-Feeling angekommen ist, das ändern wir. 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Hier sind C-Block.

0: Das Rentenpaket liegt auf dem Tisch. 33 Vorschläge einer Expertenkommission, die Kanzler Merz alle umsetzen will. Und zwar zügig, so seine Ankündigung. Unter anderem soll eine Pflichtkapitalrente kommen, also ein Teil der Beiträge in Aktien investiert werden. Merz sagt, so bleibt die Rente sicher und das Niveau wird steigen. Die Hitze hat weite Teile Europas im Griff. Italien hat jetzt für 15 Städte die höchste Hitzealarmstufe ausgerufen. Darunter ist die Hauptstadt Rom. Hitzewarnungen gibt es auch für Belgien, die Niederlande und England. Auch im Westen und Süden Deutschlands müssen die Menschen mit Temperaturen bis zu 40 Grad rechnen. Der Iran will die Straße von Hormuz weiter selbst kontrollieren. Das sagte der Chefunterhändler nach Gesprächen mit den USA in der Schweiz. Die Meerenge ist wichtig für den weltweiten Ölhandel. Das Thema ist neben Irans Atomprogramm einer der Hauptstreitpunkte bei den Friedensgesprächen. Bei der Fußball-WM hat heute Mitfavorit England seinen zweiten Auftritt. Gegner am späten Abend ist Ghana. Der Sieger der Partie steht vorzeitig in der K.O.-Runde. Vorher spielt Portugal mit Superstar Cristiano Ronaldo gegen WM-Neuling Usbekistan.
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0: Ein 83-jähriger Kölner steht in Verdacht, seine Ehefrau erstochen zu haben. Seinem Sohn soll er die Tat gestanden haben. Der rief daraufhin die Polizei. Die Beamten fanden in der Wohnung die Leiche der 77-Jährigen. Der Senior wurde festgenommen. Im Kreis Euskirchen ist am Abend in mehreren Orten der Strom ausgefallen. Besonders betroffen waren nach bisherigen Erkenntnissen Zülpich sowie große Teile von Mechernich. Auslöser war offenbar ein Brand an einem Transformator im Mechernicher Ortsteil Gehn. Die Störung wurde mittlerweile behoben.
1: Das ist das Wichtigste für den Moment. 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
2: Mal mehr, mal weniger Wolken hängen am Himmel, es bleibt aber trocken und es wird richtig heiß. Je nach Ecke liegen die Höchstwerte heute bei 30 bis 33 Grad. Morgen wird es dann noch eine Schippe sonniger und weiter trocken. Dazu wird es noch mal deutlich heißer, mit maximal bis zu 39 Grad.
1: Verkehr.
2: Auf der A555 Bonn Richtung Köln staut es sich zwischen Rodenkirchen und dem Kreuz Köln Süd auf 2 Kilometern. Und auf der A560 St. Augustin Richtung Hennef sind es zwischen Siegburg und St. Augustin ebenfalls 2 Kilometer Stau.
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3: Na, gleich wird's hier richtig informativ. Dank Rob Green, der hat nämlich eine spannende Hitstory für euch zusammengeplöckelt zum Song United. Marky Mark, Prince Ita Joe, vorher noch Nana. Und los geht's mit Robbie Williams.

0: 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United, Prince, I Tell Joe and Marky Mark.
1: Der Song von Prince, I Tell Joe und Marky Mark plädiert für mehr Liebe und Zusammenhalt statt Hass und Krieg auf der Welt. Die Botschaft kommt an, das Lied erreicht in vielen Ländern Europas die Top 10 der Charts. Leider bleibt das gemeinsame Album ihr einziges Projekt. Prince, I Tell Joe stirbt leider im Jahr 2001 bei einem Autounfall. 90s.

0: Skills hier an diesem Dienstag. Hi.
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1: Großer Jubel heute im Jahr 1990, vermutlich bei Elton John. Mit diesem Song hier feiert er endlich seine erste Nummer 1 in England. Sacrifice nämlich. Bis zu diesem Zeitpunkt hatte er schon über 50 Charterfolge in UK gefeiert, war bereits 6-mal an der Spitze der US-Charts gelandet und jetzt also auch endlich der Chartthron in England. Ja, und dann schauen wir doch gleich mal, in welcher Gesellschaft Elton da war in den weltweiten Charts. Amerikas Nummer 1 heute in 1990, das war das hier. Der Pretty Woman-Hit It Must Have Been Love von Roxette thront nach wie vor auf der 1 der Billboard-Charts. Ja, und bei uns ein gewisser Matthias Reim, weil dort an der Spitze und das mal eben für 16 Wochen. Ja, ganz genau, das sind fast 4 Monate.
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1: So viel zum Chartgeschehen, also heute im ersten Jahr der 90er.
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3: Mal mehr, mal weniger Wolken hängen am Himmel, es bleibt aber trocken und es wird richtig heiß. Je nach Ecke liegen die Höchstwerte heute bei 30 bis 33 Grad. Morgen wird es dann noch eine Schippe sonniger und weiter trocken. Dazu wird es noch mal deutlich heißer mit maximal bis zu 39 Grad.
0: Verkehr.
3: Auf der A555 Bonn Richtung Köln staut es sich zwischen Rodenkirchen und dem Kreuz Köln Süd auf 2 Kilometern. Und auf der A560 St. Augustin Richtung Hennef sind es zwischen Siegburg und St. Augustin ebenfalls 2 Kilometer Stau.
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hier bei 90s. 90s, der coole Sound der 90er, von uns für euch zusammengestellt. Aber ihr könnt das auch selber entscheiden. Also wir nehmen euch die Entscheidung gerne ab, ist ja mal ganz angenehm. Aber ihr dürft natürlich auch selber sagen, was ihr hören möchtet. Und zwar in unseren Radios, in der kostenfreien Sender-App und im Web haben wir ganz viele. Von Reggae über Rock, unser neues Radio Ibiza und es gibt auch das Clubhits Radio. Und aus genau diesem spiele ich euch jetzt Gypsy Woman, Crystal Waters für euch.

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1: Im Studio Finn Riebe, sei freundlieb. 33 Rentenvorschläge liegen auf dem Tisch und die Bundesregierung will alle umsetzen. Und zwar noch in diesem Jahr.

0: Schaden richten Kunden an. Ein Drittel geht auf Banden zurück. Die Hitze bleibt uns erhalten. Im Westen und Süden wird es stellenweise sogar fast 40 Grad heiß. Besonders für ältere Menschen, Kinder, Schwangere und chronisch Kranke kann das gefährlich werden. Und auch für Wohnungslose. Die Diakonie bittet, wer jemanden sieht, der Hilfe braucht, sollte den Rettungsdienst rufen. Für viele Menschen in Deutschland rückt der Sommerurlaub immer näher, aber nicht jeder kann sich das leisten. Für jeden Fünften ist eine Woche Urlaub zu teuer, so das Statistische Bundesamt. Besonders oft trifft das Alleinstehende und Alleinerziehende.
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0: Die Deutsche Bahn will die Störung auf der Zugstrecke Duisburg-Düsseldorf heute beheben. Sonntag war ein Blitz in ein Stellwerk in Duisburg eingeschlagen. Die Folge: Wegen einer Signalstörung halten am Düsseldorfer Hauptbahnhof keine Fernzüge und auch der Regionalverkehr ist eingeschränkt. Probleme gibt es auch in Köln. Das Benrather Rathaus in Düsseldorf ist nach 3 Jahren Sanierung wiedereröffnet worden. Das 120 Jahre alte Gebäude wurde energetisch auf den neuesten Stand gebracht. Die Fassade wurde wieder schick gemacht und der Zugang barrierefrei gestaltet. Die Sanierung hat 15 Millionen Euro gekostet.
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2: Ein paar Wolken hängen am Himmel, sonst bleibt's trocken und richtig heiß. Am Nachmittag wird's nochmal eine Ecke sommerlicher mit Topwerten zwischen 30 und 33 Grad. Bis zum Abend ändert sich daran nicht viel, Sonne kommt immer wieder gut durch. Morgen dann noch eine Schippe drauf, sonnig und trocken, maximal bis zu 39 Grad.
1: Verkehr.
2: Auf der A45 Hagen Richtung Dortmund staute sich zwischen dem Kreuz Dortmund West und Dortmund Hafen auf 3 Kilometern. Auf der A555 Bonn Richtung Köln sind es zwischen Rodenkirchen und dem Kreuz Köln Süd 2 Kilometer Stau. Und auf der A560 St. Augustin Richtung Hennef stockt es zwischen Siegburg und St. Augustin auf 2 Kilometern.
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3: Kurz nach 1. Für euch gleich die Beckys hier im Programm. Vorher ist Damski und los geht's mit Mitch Ure und mein Lieblingsmoment des Tages. Denn immer wenn dieser Song läuft, Breathe, dann nehme ich mir die Sekunde und atme einmal tief mit euch durch. Machen wir jetzt. Achtung. Jetzt kann's losgehen.

0: Musikvideo macht Brian einen Fehler. Adel Tawil über Backstreet Boys, Everybody.
1: Schaut euch mal das Video an, da gibt es eine Stelle, da ist ein Tanzfehler von Brian. Das müsst ihr dann so, müsst ihr mal gucken und dann auf Pause drücken. Da seht ihr, dass alle den Move machen und er bleibt einfach nur liegen, weil er es irgendwie nicht checkt, dass er und tanzt völlig daneben. Super, super Geschichte. Everybody.

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0: mit KI-Support.
1: Ein paar Wolken hängen am Himmel, sonst bleibt's trocken und richtig heiß. Am Nachmittag wird's nochmal eine Ecke sommerlicher mit Topwerten zwischen 30 und 33 Grad. Bis zum Abend ändert sich daran nicht viel, Sonne kommt immer wieder gut durch. Morgen dann noch eine Schippe drauf, sonnig und trocken, maximal bis zu 39 Grad.
0: Verkehr.
1: Auf der A4 Köln Richtung Herlen-Aachen staut es sich zwischen Elsdorf und Merzenich auf 2 Kilometern. Auf der A45 Hagen Richtung Dortmund sind es 3 Kilometer Stau zwischen dem Kreuz Dortmund-West und Dortmund-Hafen. Dann gibt es auf der A555 Bonn Richtung Köln zwischen Rodenkirchen und dem Kreuz Köln-Süd 2 Kilometer stockenden Verkehr. Und auf der A560 St. Augustin Richtung Hennef stockt es zwischen Siegburg und St. Augustin auf 2 Kilometern.
2: Eifel 65 habe ich für euch, ist Blue.
3: Yo.

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Freddie Mercury, hallo, hier ist 90s 90s für euch. Ja, mit ganz viel Musik und mit der Empfehlung für Radios bei uns. Tom's Diner, ja, das hören wir jetzt hier gerade, passt wie kein anderer Song in unser Dinner Party Radio. Das ist nämlich der Sound, der im Hintergrund läuft, während man sich noch so unterhalten möchte. Also eigentlich auch super für die Arbeit, ja, fürs Büro oder so. Guck doch mal, wie es sich jetzt anfühlt. Mach das Ding mal an hier, ne? DNA, Susan Vega, Tom Steiner und das ganze Radio in der App und im Web für euch, mein Gott.

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1: Im Studio Lisa Schwarzkopf. 33 Rentenvorschläge liegen auf dem Tisch und die Bundesregierung will alle umsetzen, und zwar noch in diesem Jahr. Die Rentenkommission schlägt unter anderem vor, dass das Renteneintrittsalter langsam steigt, mehr Menschen einzahlen und ein Teil der Rentenbeiträge in Aktien investiert wird. Der erhöhte Verteidigungsetat führt offenbar zu Wucherpreisen. Davor warnen Haushaltsexperten des Bundestages. Wenn der Auftraggeber Bundeswehr heißt, rufen die Rüstungsunternehmen andere Preise auf, sagte der SPD-Wehrexperte Schwarz dem Redaktionsnetzwerk Deutschland. Der Iran will die Straße von Hormus weiter selbst kontrollieren. Das sagte der Chefunterhändler nach Gesprächen mit den USA in der Schweiz. Die Meerenge ist wichtig für den weltweiten Ölhandel. Das Thema ist neben Irans Atomprogramm einer der Hauptstreitpunkte bei den Friedensgesprächen. Bei der Fußball-WM hat heute Mitfavorit England seinen zweiten Auftritt. Gegner am späten Abend ist Ghana. Der Sieger der Partie steht vorzeitig in der K.O.-Runde. Vorher spielt Portugal mit Superstar Cristiano Ronaldo gegen WM-Neuling Usbekistan.
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1: Heute Morgen ist in Emmerich ein Netto-Supermarkt überfallen worden. Gegen 6 Uhr wurden die Angestellten von zwei Männern mit Messern bedroht. Die Räuber erbeuteten Bargeld und flüchteten über den an den Supermarkt angrenzenden Park. Die Polizei sucht zu der Tat im Stadtteil Elten dringend Zeugen. Ab morgen gilt die zweithöchste Warnstufe beim sogenannten Graslandfeuerindex in der Region Aachen. Auslöser für Flächenbrände können weggeworfene Zigaretten, heiße Katalysatoren von Autos oder auch unkontrollierte Grill- und Lagerfeuer sein, so die Feuerwehr. Gerade Rauchen im Wald ist in NRW von März bis einschließlich Oktober prinzipiell verboten.
0: Das ist das Wichtigste für den Moment. 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

0: Verkehr. Auf der A45 Hagen Richtung Dortmund staut es sich zwischen dem Kreuz Dortmund West und Dortmund Hafen auf 3 Kilometern. Und auf der A555 Bonn Richtung Köln gibt es zwischen Rodenkirchen und dem Kreuz Köln Süd 2 Kilometer Stau.
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2: Und kennt ihr den Song wirklich richtig gut? Brimful of Asher von Corner Shop? Wenn noch nicht, kein Problem, gibt gleich eine spannende Hitstory zum Song. Vorher noch Janet Jackson und los geht's jetzt mit 3 AM Eternal.
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1: Noch bekannter als das Original ist eigentlich der Remix von Fatboy Slim. Brimful of Asher ist eine Hommage an die indische Sängerin und Bollywood-Legende Asher, die über 12.000 Songs in den Bollywood-Filmen gesungen hat. Was viele nicht wissen, die Schauspieler in den indischen Filmen singen nicht selbst, sondern werden von diesen Background-Sängern synchronisiert. Corner Shop stellen sie in ihrem Song ins Rampenlicht.
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1: Army of Lovers an diesem Dienstag. Marie für euch am Start. Ich wünsche euch einen schönen Nachmittag bei der Arbeit. Und zwar jetzt mit einem Song, wo man nur sich eins auf die Fahne schreiben kann. Findet ihr alte Notizen von euch, Kritzeleien aus der Jugend, Briefchen, die ihr euch hin und her geschickt habt, nicht gleich wegschmeißen. Denn hätte das Sänger Eric Martin getan, dann hätten wir den folgenden Hit nämlich nicht. Die hat er als Jugendlicher geschrieben. To be with you. Die Zeilen war so eine Akustikversion. Mit der Klampfe hat er da gesessen und zack ist das Ding später in 15 Ländern Platz 1 gewesen. Darunter auch Deutschland. Mr. Big. To be with you jetzt bei 90s.

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1: Großer Jubel heute im Jahr 1990, vermutlich bei Elton John. Mit diesem Song hier feiert er endlich seine erste Nummer 1 in England. Sacrifice nämlich. Bis zu diesem Zeitpunkt hatte er schon über 50 Charterfolge in UK gefeiert, war bereits 6-mal an der Spitze der US-Charts gelandet und jetzt also auch endlich der Chartthron in England. Ja, und dann schauen wir doch gleich mal, in welcher Gesellschaft Elton da war in den weltweiten Charts. Amerikas Nummer 1 heute in 1990, das war das hier. Der Pretty Woman-Hit It Must Have Been Love von Roxette thront nach wie vor auf der 1 der Billboard-Charts. Ja, und bei uns ein gewisser Matthias Reim, weil dort an der Spitze und das mal eben für 16 Wochen.

0: So viel zum Chartgeschehen, also heute im ersten Jahr der 90er.
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0: Ein paar Wolken hängen am Himmel, sonst bleibt's trocken und richtig heiß. Am Nachmittag wird's nochmal eine Ecke sommerlicher mit Topwerten zwischen 30 und 33 Grad. Bis zum Abend ändert sich daran nicht viel, Sonne kommt immer wieder gut durch. Morgen dann noch eine Schippe drauf, sonnig und trocken, maximal bis zu 39 Grad.
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0: Auf der A40 Venlo Richtung Duisburg staut es sich zwischen Strahlen und Wankum auf 2 Kilometern. Auf der A43 Wuppertal Richtung Recklinghausen gibt es 2 Kilometer Stop and Go zwischen Bochum-Lahr und dem Kreuz Bochum. Dann stockt es auf der A45 Hagen Richtung Dortmund zwischen dem Kreuz Dortmund-West und Dortmund-Hafen auf 3 Kilometern. Und auf der A555 Bonn Richtung Köln sind es zwischen Rodenkirchen und dem Kreuz Köln-Süd 2 Kilometer stockender Verkehr.
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Immer noch zum Mäusemelken, dass es keine neuen Infos gibt rund um das Biopic zu Scatman John, an dem ja nachweislich gearbeitet wurde. Kann sich da mal jemand bei mir melden, der davon Ahnung hat? Gerne über die Sender-App eine Sprachnachricht schicken. Gerade gehört Scatman John hier bei 90s. Und wir greifen mal rein in unser Summer-Hit-Radio, um dieses, ja, verbreitet doch richtig schöne sommerliche Wetter ein bisschen mehr noch genießen zu können. Gibt's jetzt einen Summer-Hit? In der App und im Web gibt's davon noch viel mehr. Hier ist Summertime. 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

0: Aktienmarkt angelegt werden. Die Menschen im Westen und Süden Deutschlands müssen auch in den kommenden Tagen mit Saunatemperaturen von bis zu 40 Grad rechnen. Besonders in den Städten, wo die Gebäude dicht an dicht stehen, bleibt die Wärmebelastung hoch und es kann damit gefährlich werden. In den aufgeheizten Wäldern steigt außerdem die Waldbrandgefahr. Die Sommerurlaubssaison rückt immer näher, aber nicht jeder in Deutschland kann sich das leisten. Für jeden Fünften ist eine Woche Urlaub zu teuer, so das Statistische Bundesamt. Besonders oft trifft das Alleinstehende und Alleinerziehende. Bei der Fußball-WM braucht Portugal heute einen Sieg gegen Usbekistan. Sonst geht im letzten Spiel das große Zittern los. Bei ihrem WM-Auftakt hatte das Team um Cristiano Ronaldo gegen die DR Kongo nur unentschieden gespielt. Danach bestreitet England gegen Ghana seine zweite Partie.
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0: Die Störung auf der Bahnstrecke Duisburg-Düsseldorf ist beseitigt worden. Nach Angaben der Deutschen Bahn ist die Reparatur in einem Stellwerk in Duisburg beendet. Dort war Sonntag ein Blitz eingeschlagen. Seitdem hatten Fernzüge nicht mehr im Düsseldorfer Hauptbahnhof gehalten. Auch Köln war betroffen. Bis sich der Zugverkehr wieder eingependelt habe, dauere es noch, heißt es weiter. Der Kreis Coesfeld, der Hegering und die örtlichen Landwirte schützen die Brut von Rohrweihen. Der Greifvogel zieht seine Küken am Boden groß, häufig in Wiesen oder Getreidefeldern. Damit die Jungvögel bei der Ernte nicht totgemäht werden, wird die Fläche zuvor mit einer Drohne gecheckt. Wird ein Nest gefunden, wird großzügig Platz gelassen. Den Ernteausfall übernimmt der Kreis.
1: Das ist das Wichtigste für den Moment. 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
2: Sonne und ein paar Wolken sind heute Nachmittag am Start. Dabei bleibt's trocken. Dazu ist es richtig heiß, vor allem Richtung Westen. Aktuell liegen die Höchstwerte bei rund 30 bis 33 Grad. Morgen wird's dann noch eine Schippe sonniger und weiter trocken mit maximal bis zu 39 Grad.
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2: Auf der A1 Köln Richtung Dortmund staut es sich zwischen dem Kreuz Köln-Nord und Köln-Niel auf 2 Kilometern. Auf der A40 Venlo Richtung Duisburg sind es zwischen Strahlen und Wankum ebenfalls 2 Kilometer Stau. Auf der A555 Bonn Richtung Köln stockt es zwischen Rodenkirchen und dem Kreuz Köln-Süd auf 2 Kilometern. Und auf der A560 St. Augustin Richtung Hennef gibt es zwischen Siegburg und St. Augustin 2 Kilometer Stop and Go.
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1: Wir haben zwei Schweden, die haben sehr interessanten Pop gemacht. Der Schlagzeuger Per Lindvall, den ich aus Schweden kenne, der auch schon früher ABBA-Platten eingetrommelt hat, der hat einfach nur so Beats getrommelt und zu diesen Beats haben die beiden komponiert. Und daraus wurden dann die Hits, die sich einfach 15 Jahre in die Gehörgänge der Leute gefressen haben.
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0: Was steckt wirklich hinter den 90s-Tracks, die wir seit so vielen Jahren feiern? Unser Producer, DJ, Kollege und Freund Tom Wax, der dekodiert die Tracks und schaut dahinter, wie sind die denn entstanden und was gibt's überhaupt darin noch zu entdecken? Diese Folge Out of Space von The Prodigy.
2: Ja, und das ist für mich ganz klar bei diesem Track der Kontrast zwischen einem fetten Beatgerüst, gesampelt und geloopt aus den verschiedensten Rave-Platten, und diesen Reggae-Vocals. Sowas hat sich vor The Prodigy noch keiner getraut, meines Wissens. Hört mal, das hier sind die Original-Vocals.

viel langsamer als der Rave Beat. Mal zum Vergleich. Rave hat normalerweise ein Tempo von 150 Beats per Minute. Reggae dagegen nur 70 bis 80 BPM. Und The Prodigy haben das hier perfekt kombiniert.

0: Harris.
1: Also zwei völlig unterschiedliche Musikstile. Hier in einem Track vereint, meiner Meinung nach ein echtes Meisterwerk.
2: Richtig geil, wir werden diese Tracks nie wieder so hören wie jemals zuvor. 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
1: Sonne und ein paar Wolken sind heute Nachmittag am Start. Dabei bleibt's trocken. Dazu ist es richtig heiß, vor allem Richtung Westen. Aktuell liegen die Höchstwerte bei rund 30 bis 33 Grad. Morgen wird's dann noch eine Schippe sonniger und weiter trocken mit maximal bis zu 39 Grad.
0: Verkehr.
1: Auf der A1 Köln Richtung Dortmund staut es sich zwischen dem Kreuz Köln Nord und Köln Niel auf 2 Kilometern. Auf der A43 Wuppertal Richtung Recklinghausen gibt es zwischen Bochum-Lahr und dem Kreuz Bochum ebenfalls 2 Kilometer Stau. Dann stockt es auf der A45 Hagen Richtung Dortmund zwischen dem Kreuz Dortmund West und Dortmund Hafen auf 3 Kilometern. Und auf der A45 Hagen Richtung Dortmund sind es zwischen dem Kreuz Hagen und dem Westhofener Kreuz 4 Kilometer Stop and Go.
2: Jetzt geben wir mal ein bisschen Gas. Moby Go nach der Bloodhound Gang The Bad Touch. Ich bin Susanka, schönen Nachmittag euch.

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Das ist 90s, 90s und während man im Norden richtig schön sommerliche Temperaturen genießen kann, schwitzen wir im Süden mit über 30 Grad im Schatten, Leute. Wir sind auf jeden Fall aber alle drin im Sommer und das feiern wir mit mehreren 90s, 90s Radios, zum Beispiel auch unserem Reggae Radio. Klickt euch da mal drauf auf die Homepage oder in die App. Die geilsten Reggae Tracks der 90er findet ihr genau dort. So wie diesen hier, Don Pan, You Don't Love Me.

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1: Im Studio Lisa Schwarzkopf. Die Rente bleibt sicher und die Lasten gerecht verteilt, so Friedrich Merz zum Rentenpaket, das die zuständige Kommission gerade vorgelegt hat. Einer der Kernbausteine: ein Teil der Rentenbeiträge soll künftig am Aktienmarkt angelegt werden. Die Menschen im Westen und Süden Deutschlands müssen auch in den kommenden Tagen mit Saunatemperaturen von bis zu 40 Grad rechnen. Besonders in den Städten, wo die Gebäude dicht an dicht stehen, bleibt die Wärmebelastung hoch und es kann damit gefährlich werden. In den aufgeheizten Wäldern steigt außerdem die Waldbrandgefahr. Die Sommerurlaubssaison rückt immer näher, aber nicht jeder in Deutschland kann sich das leisten. Für jeden Fünften ist eine Woche Urlaub zu teuer, so das Statistische Bundesamt. Besonders oft trifft das Alleinstehende und Alleinerziehende. Bei der Fußball-WM braucht Portugal heute einen Sieg gegen Usbekistan. Sonst geht im letzten Spiel das große Zittern los. Bei ihrem WM-Auftakt hatte das Team um Cristiano Ronaldo gegen die DR Kongo nur unentschieden gespielt. Danach bestreitet England gegen Ghana seine zweite Partie.
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1: Die Störung auf der Bahnstrecke Duisburg-Düsseldorf ist beseitigt worden. Nach Angaben der Deutschen Bahn ist die Reparatur in einem Stellwerk in Duisburg beendet. Dort war Sonntag ein Blitz eingeschlagen. Seitdem hatten Fernzüge nicht mehr im Düsseldorfer Hauptbahnhof gehalten. Auch Köln war betroffen. Bis sich der Zugverkehr wieder eingependelt habe, dauere es noch, heißt es weiter. Der Kreis Coesfeld, der Hegering und die örtlichen Landwirte schützen die Brut von Rohrweihen. Der Greifvogel zieht seine Küken am Boden groß, häufig in Wiesen oder Getreidefeldern. Damit die Jungvögel bei der Ernte nicht totgemäht werden, wird die Fläche zuvor mit einer Drohne gecheckt. Wird ein Nest gefunden, wird großzügig Platz gelassen. Den Ernteausfall übernimmt der Kreis.
0: Das ist das Wichtigste für den Moment. 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
2: Sonne und ein paar Wolken sind heute Nachmittag am Start. Dabei bleibt's trocken. Dazu ist es richtig heiß, vor allem Richtung Westen. Aktuell liegen die Höchstwerte bei rund 30 bis 33 Grad. Morgen wird's dann noch eine Schippe sonniger und weiter trocken mit maximal bis zu 39 Grad.
0: Verkehr.
2: Auf der A1 Köln Richtung Euskirchen staut es sich zwischen dem Kreuz Köln-Nord und dem Tunnel Löwenich auf 4 Kilometern. In der Gegenrichtung Euskirchen Richtung Dortmund sind es zwischen Köln-Bocklemünd und Köln-Niel 3 Kilometer Stau. Auf der A45 Hagen Richtung Dortmund stockt es zwischen dem Kreuz Hagen und dem Westhofener Kreuz auf 4 Kilometern. Außerdem gibt es auf der A45 Hagen Richtung Dortmund zwischen Dortmund-Eichlinghofen und dem Kreuz Dortmund-West 3 Kilometer Stop-and-Go.
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3: Hier geht's weiter mit Him Join Me nach MC Saar and The Real McCoy Another Night und Yusundur mit Nene Cherry.

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1: Plattenfirma glaubt gar nicht an Join Me, es sei, Zitat, der beschissenste Song, den wir je gehört haben. Trotzdem beschert das Lied der Band den absoluten internationalen Durchbruch. Es handelt von einem lebensmüden Liebespaar und wurde von der Geschichte von Romeo and Juliet inspiriert.
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2: Ich habe es eben schon mal erwähnt, es gibt so einen krassen Temperaturunterschied gerade in Deutschland und das setzt sich die Woche noch fort im Norden. Richtig schön sommerlich im Süden. 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
1: Großer Jubel heute im Jahr 1990, vermutlich bei Elton John. Mit diesem Song hier feiert er endlich seine erste Nummer 1 in England. Sacrifice nämlich. Bis zu diesem Zeitpunkt hatte er schon über 50 Charterfolge in UK gefeiert, war bereits 6-mal an der Spitze der US-Charts gelandet und jetzt also auch endlich der Chartthron in England. Ja, und dann schauen wir doch gleich mal, in welcher Gesellschaft Elton da war in den weltweiten Charts. Amerikas Nummer 1 heute in 1990, das war das hier. Der Pretty Woman-Hit It Must Have Been Love von Roxette thront nach wie vor auf der 1 der Billboard-Charts. Ja, und bei uns ein gewisser Matthias Reim, weil dort an der Spitze und das mal eben für 16 Wochen.

0: So viel zum Chartgeschehen, also heute im ersten Jahr der 90er.
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0: Sonne und ein paar Wolken sind heute Nachmittag am Start. Dabei bleibt's trocken. Dazu ist es richtig heiß, vor allem Richtung Westen. Aktuell liegen die Höchstwerte bei rund 30 bis 33 Grad. Morgen wird's dann noch eine Schippe sonniger und weiter trocken mit maximal bis zu 39 Grad.
1: Verkehr.
0: Auf der A1 Euskirchen Richtung Dortmund staut es sich zwischen Köln-Bocklemünd und Köln-Niehl auf 3 Kilometern. In der Gegenrichtung Köln Richtung Euskirchen sind es 4 Kilometer Stau zwischen dem Kreuz Köln-Nord und dem Tunnel Löwenich. Auf der A3 Köln Richtung Oberhausen stockt es zwischen Köln-Mühlheim und dem Kreuz Leverkusen auf 4 Kilometern. Und auf der A45 Hagen Richtung Dortmund gibt es 4 Kilometer Stop-and-Go zwischen dem Kreuz Hagen und dem Westhofener Kreuz.
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Gehen rein ins Millennium-Radio von uns. Das sind die größten Tracks der späten 90er und frühen 2000er. Denn es gab Künstler, die haben Ende der 90er angefangen mit ihrer Karriere, zum Beispiel Christina Aguilera. Und das ging dann in den 2000ern erst so richtig los. Und auch sie gehört dazu, Vanessa Amorosi, Absolutely Everybody aus dem Jahr 99, kriegt ihr jetzt. Und mehr Millennium-Sound über unsere Homepage zu finden oder in der App im 90s Millennium-Radio.

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1: Die Störung auf der Bahnstrecke Duisburg-Düsseldorf ist beseitigt worden. Nach Angaben der Deutschen Bahn ist die Reparatur in einem Stellwerk in Duisburg beendet. Dort war Sonntag ein Blitz eingeschlagen. Seitdem hatten Fernzüge nicht mehr im Düsseldorfer Hauptbahnhof gehalten. Auch Köln war betroffen. Bis sich der Zugverkehr wieder eingependelt habe, dauere es noch, heißt es weiter. Der Kreis Coesfeld, der Hegering und die örtlichen Landwirte schützen die Brut von Rohrweihen. Der Greifvogel zieht seine Küken am Boden groß, häufig in Wiesen oder Getreidefeldern. Damit die Jungvögel bei der Ernte nicht totgemäht werden, wird die Fläche zuvor mit einer Drohne gecheckt. Wird ein Nest gefunden, wird großzügig Platz gelassen. Den Ernteausfall übernimmt der Kreis.
0: Das ist das Wichtigste für den Moment. 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
2: Ein paar Wolken sind noch dabei, sonst bleibt's trocken und richtig heiß, so um die 30 Grad, im Westen auch mal bis 33. Bis zum Abend ändert sich da nicht viel, höchstens ziehen mal ein paar Wolken durch. Morgen dann Sonne satt und weiter trocken und es wird noch eine Ecke heißer mit maximal bis 39 Grad.
0: Verkehr.
2: Auf der A2 Dortmund Richtung Hannover staut es sich zwischen Herford-Bad Salz-Uflen und Herford-Ost auf 3 Kilometern wegen einer Ölspur. Dann gibt es auf der A3 Köln Richtung Oberhausen zwischen Leverkusen-Opladen und dem Dreieck Langenfeld 2 Kilometer Stau. Auf der A40 Duisburg Richtung Essen stockt es zwischen Essen-Holsterhausen und Essen-Huttrop auf 4 Kilometern. Und auf der A40 Duisburg Richtung Essen sind es zwischen Mülheim-Heißen und Essen-Frohnhausen 2 Kilometer Stop and Go.
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3: Während der Norden einen entspannten Sommertag genießt, wird im Süden ordentlich geschwitzt, teilweise bis zu 35 Grad heute. Leute, was geht? Wir schürzen uns rein auf jeden Fall jetzt überall in den Feierabend mit den Backstreet Boys. I Want It That Way nach Tupac und Dr. Dre, California Love. Und hier sind Sparks, When Do I Get to Sing My Way. Ich bin Susanka, schönen Nachmittag.

0: Rockstars mit Anfangssupport aus der Schweiz. DJ Bobo über die Backstreet Boys. I want it that way.
1: I Want It That Way von den Backstreet Boys ist für mich ein ganz wichtiger Titel, denn die Jungs waren 1996 bei mir im Vorprogramm auf meiner ersten größeren Hallentour und haben sich sozusagen die Sporen auf der Bühne abverdient bei meinem Publikum. Das war sehr spannend zu sehen, wie die jeden Tag besser wurden, und am Ende der Tour waren sie da, die Backstreet Boys.
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Heute startet die Fashion Week in Paris und es sind natürlich entsprechend viele Stars schon eingetrudelt. Unter anderem auch Will Smith. Der wurde gestern Abend gesichtet mit seiner Frau und Sohnemann in einem Nobel-Restaurant. Gönnen Sie sich was? Jetzt gönnen wir uns Wild Wild West aus dem Jahr 99. Hier ist Will Smith für euren Dienstagnachmittag.

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1: Ein paar Wolken sind noch dabei, sonst bleibt's trocken und richtig heiß. So um die 30 Grad, im Westen auch mal bis 33. Bis zum Abend ändert sich da nicht viel, höchstens ziehen mal ein paar Wolken durch. Morgen dann Sonne satt und weiter trocken und es wird noch eine Ecke heißer mit maximal bis 39 Grad.
0: Verkehr.
1: Auf der A2 Dortmund Richtung Hannover staut es sich zwischen Herford-Bad Salz-Uflen und Herford-Ost auf 3 Kilometern wegen einer Ölspur. Dann gibt es auf der A3 Köln Richtung Oberhausen zwischen dem Kreuz Köln-Ost und Leverkusen-Zentrum 3 Kilometer Stau. Auf der A3 Köln Richtung Oberhausen stockt es zwischen Leverkusen-Opladen und dem Dreieck Langenfeld auf 2 Kilometern. Und auf der A40 Duisburg Richtung Essen sind es zwischen Essen-Holsterhausen und Essen-Huttrop 4 Kilometer Stau.
2: Robbie Williams, No Regrets nach Robin S. Show Me Love. Ich bin Susanka. Schönen Montagabend euch.

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0: Das ist 90s, 90s und einer, der auch einen riesen Beitrag geleistet hat, was Sommerhits betrifft. Das ist Bürger Lars Dietrich und Sexy Eyes.
1: Ich war ja auch mal meistgespieltester Sommerhit des Jahres 96. Das war Wahnsinn. Also als Sexy Eyes damals in den Radios lief, und zwar um mich herum, das war schon echt verrückt. Da habe ich gemerkt, ui, da haben wir jetzt was auf die Beine gestellt, wo keiner mehr dran vorbeikam. Das war echt Wahnsinn. Also für mich selber, ich saß im Auto und stand an der Ampel und ich hörte von allen Seiten dieses Lied, weil die Leute das halt im Radio gehört haben. Das kann man sich gar nicht vorstellen mehr. Also ich würde gerne nochmal wieder zurück in diese Zeit, weil das war wirklich verrückt. Ich glaube, das war so verrückt, dass man es gar nicht so richtig genießen konnte, weil das einfach verrückt war.
0: Komm, wir beamen uns jetzt zurück. Hier ist Bürger Lars Dietrich. Sexy Eyes direkt bei uns aus dem Sommerhits Radio findet ihr in der Homepage oder App. Und Bürger Lars Dietrich findet ihr bei uns immer samstags on air. Mittlerweile Kollege von uns. Von 8 bis 12 begleitet er euch immer ins Wochenende.

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1: Die Störung auf der Bahnstrecke Duisburg-Düsseldorf ist beseitigt worden. Nach Angaben der Deutschen Bahn ist die Reparatur in einem Stellwerk in Duisburg beendet. Dort war Sonntag ein Blitz eingeschlagen. Seitdem hatten Fernzüge nicht mehr im Düsseldorfer Hauptbahnhof gehalten. Auch Köln war betroffen. Bis sich der Zugverkehr wieder eingependelt habe, dauere es noch, heißt es weiter. Der Kreis Coesfeld, der Hegering und die örtlichen Landwirte schützen die Brut von Rohrweihen. Der Greifvogel zieht seine Küken am Boden groß, häufig in Wiesen oder Getreidefeldern. Damit die Jungvögel bei der Ernte nicht totgemäht werden, wird die Fläche zuvor mit einer Drohne gecheckt. Wird ein Nest gefunden, wird großzügig Platz gelassen. Den Ernteausfall übernimmt der Kreis.
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2: Ein paar Wolken sind heute Abend noch dabei, aber es bleibt trocken und die Nacht bleibt dann auch eher klar. Die Tiefstwerte liegen später zwischen 21 und 17 Grad, Richtung Nordosten sind auch 14 Grad drin. Morgen gibt's viel Sonne und weiter trocken, dazu wird's richtig heiß mit bis zu 39 Grad.
0: Verkehr.
2: Auf der A3 Köln Richtung Oberhausen staut es sich zwischen Leverkusen-Opladen und dem Dreieck Langenfeld auf 2 Kilometern. Dann gibt es auf der A3 Köln Richtung Oberhausen zwischen dem Kreuz Köln-Ost und Leverkusen-Zentrum 3 Kilometer Stau. Auf der A4 Köln Richtung Herlen-Aachen stockt es zwischen Elsdorf und Merzenich auf 3 Kilometern. Und auf der A45 Hagen Richtung Dortmund sind es zwischen Dortmund-Eichlinghofen und dem Kreuz Dortmund-West 3 Kilometer Stop-and-Go.
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3: Ace of Base, All That She Wants, Luna bei Lando davor noch und hier ist Donna.

0: 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Ace of Base.
1: Geschichte hinter All That She Wants geht auf eine persönliche Erfahrung von Gründungsmitglied Jonas Berggren zurück. Während seines Studiums lernt er eine Frau kennen, die immer unzufrieden ist und nur kurze Beziehungen führt. Der Song sollte eigentlich zuerst Mr. Ace heißen, später wird daraus All That She Wants. 90s, 90s.

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1: Großer Jubel heute im Jahr 1990, vermutlich bei Elton John. Mit diesem Song hier feiert er endlich seine erste Nummer 1 in England. Sacrifice nämlich. Bis zu diesem Zeitpunkt hatte er schon über 50 Charterfolge in UK gefeiert, war bereits 6-mal an der Spitze der US-Charts gelandet und jetzt also auch endlich der Chartthron in England. Ja, und dann schauen wir doch gleich mal, in welcher Gesellschaft Elton da war in den weltweiten Charts. Amerikas Nummer 1 heute in 1990, das war das hier. Der Pretty Woman-Hit It Must Have Been Love von Roxette thront nach wie vor auf der 1 der Billboard-Charts. Ja, und bei uns ein gewisser Matthias Reim, weil dort an der Spitze und das mal eben für 16 Wochen. Ja, ganz genau.

0: So viel zum Chartgeschehen, also heute im ersten Jahr der 90er.
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0: Ein paar Wolken sind heute Abend noch dabei, aber es bleibt trocken und die Nacht bleibt dann auch eher klar. Die Tiefstwerte liegen später zwischen 21 und 17 Grad. Richtung Nordosten sind auch 14 Grad drin. Morgen gibt's viel Sonne und weiter trocken. Dazu wird's richtig heiß mit bis zu 39 Grad.
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0: Auf der A43 Wuppertal Richtung Recklinghausen staut es sich zwischen Bochum-Lahr und dem Kreuz Bochum auf 2 Kilometern. Auf der A45 Hagen Richtung Dortmund sind es 3 Kilometer Stau zwischen Dortmund-Eichlinghofen und dem Kreuz Dortmund-West. Es stoppt auf der A52 Düsseldorf Richtung Mönchengladbach zwischen Mönchengladbach-Neuwerk und Mönchengladbach-Nord auf 3 Kilometern. Und auf der A57 Köln Richtung Krefeld gibt es zwischen Köln-Bickendorf und dem Kreuz Köln-Nord 2 Kilometer Stop and Go.
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Wir gehen ins Britpop Radio. Auch das findet ihr bei uns auf der Homepage. Also einfach mal draufklicken, jetzt zum Feierabend. Da seht ihr so kachelartige Quadrate direkt auf unserer Startseite. Und jedes Quadrat steht für einen Style der 90er. Und da könnt ihr euch wirklich austoben, wenn ihr mal Bock habt, zum Beispiel nur auf Boygroups oder auf Eurodance oder auf Rap oder Rock, dann findet ihr das dort alles. Und wie gesagt, jetzt aus 90s Britpop Radio. Ganz ehrlich, das ist so scheiß heiß. Ich dreh fast durch hier, ey. Wirklich ganz schlimm. Aus dem Britpop Radio jetzt.

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1: Ein paar Wolken sind heute Abend noch dabei, aber es bleibt trocken und die Nacht bleibt dann auch eher klar. Die Tiefstwerte liegen später zwischen 21 und 17 Grad. Richtung Nordosten sind auch 14 Grad drin. Morgen gibt's viel Sonne und weiter trocken. Dazu wird's richtig heiß mit bis zu 39 Grad.
0: Verkehr.
1: Auf der A57 Köln Richtung Krefeld staut es sich zwischen Köln-Dickendorf und dem Kreuz Köln-Nord auf 2 Kilometern. Und auf der A555 Bonn Richtung Köln gibt es zwischen Rodenkirchen und dem Kreuz Köln-Süd ebenfalls 2 Kilometer Stau.
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2: Schönen Dienstagabend wünsche ich. Jetzt mit Corona, The Rhythm of the Night, White Town, Your Woman. Vorher noch und hier ist Robbie Williams, Kracher. Let me entertain you. Ich bin Susanka, das ist der Dienstagabend.

0: vor allen anderen, dass das ein Hit wird. DJ Bobo über Corona, Rhythm of the Night. This is the
1: rhythm of the night. Es gab immer eine Musikmesse in Frankreich, die hieß Midem. Und da hat man versucht, seine neuesten Songs an die verschiedenen Plattenfirmen weltweit hörbar zu machen. Und Rhythm of the Night von Corona lief an dieser Messe fast bei jeder Plattenfirma. Und man hat schon gewusst, ein halbes Jahr vorher, das wird ein Riesending. Wir waren auf derselben Messe mit unseren Songs und haben gedacht, wow, so ein Song, der dann bestimmt mal kommen wird, möchten

Pretty, das ist 90s 90s und gleich um 20 Uhr klingt es ein bisschen anders. Hausabend steht an. 3 Stunden die geilsten House-Tracks der 90s kriegt ihr dann am Stück. Wenn ihr uns über DAB Plus hört, automatisch. Ansonsten jederzeit auch im Web oder über unsere App im 90s 90s House Radio. Schönen Dienstagabend wünsche ich.

0: Ein paar Wolken sind heute Abend noch dabei, aber es bleibt trocken und die Nacht bleibt dann auch eher klar. Die Tiefstwerte liegen später zwischen 21 und 17 Grad, Richtung Nordosten sind auch 14 Grad drin. Morgen gibt's viel Sonne und weiter trocken, dazu wird's richtig heiß mit bis zu 39 Grad.
1: Verkehr.
0: Nichts los auf den Straßen, aktuell freie Fahrt.
2: Travel to Romantis von Ace of Base nach Enjoy the Silence. Hier sind Depeche Mode. Ich bin Susanka, schönen Abend euch.

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Hier ist 90s, 90s. Euch jetzt noch einen wunderschönen Abend mit einem Griff ins 90s, 90s Club Hits Radio. Die geilsten Club-Tracks der 90s findet ihr dort stundenlang am Stück. Einfach auf die Homepage klicken von uns, 90s90s.de oder reingehen in unsere App. Ich bin Susanka, schönen Abend noch. Wir hören uns morgen wieder ab 15 Uhr.

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1: Ein paar Wolken sind heute Abend noch dabei, aber es bleibt trocken und die Nacht bleibt dann auch eher klar. Die Tiefstwerte liegen später zwischen 21 und 17 Grad. Richtung Nordosten sind auch 14 Grad drin. Morgen gibt's viel Sonne und weiter trocken. Dazu wird's richtig heiß mit bis zu 39 Grad.
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0: 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Waiting for Tonight. Jennifer Lopez.
1: Eigentlich stammt Waiting for Tonight von der Girlgroup Third Party. Doch erst Jennifer Lopez macht den Song 1999 zum Hit. Dabei wollte sie ihn anfangs eigentlich gar nicht singen. Ihr Produzent ließ ihn dann auf eigene Kosten neu produzieren. Und als J-Lo diese fertige Version hört, ist sie begeistert. Noch in derselben Nacht nimmt sie den Song auf und landet einen ihrer größten Hits.
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0: 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La Bouche. Die Fantastischen Vier.
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0: Robbie Williams.
2: Sie

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1: Ein paar Wolken sind heute Abend noch dabei, aber es bleibt trocken und die Nacht bleibt dann auch eher klar. Die Tiefstwerte liegen später zwischen 21 und 17 Grad, Richtung Nordosten sind auch 14 Grad drin. Morgen gibt's viel Sonne und weiter trocken, dazu wird's richtig heiß mit bis zu 39 Grad.

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1: Nur ein paar Wolken hängen am Himmel, sonst bleibt's trocken. In den Bergen kann sich vereinzelt Nebel zeigen. In der Nacht gehen die Temperaturen runter auf 21 bis 17 Grad. Morgen wird's dann richtig heiß und bleibt trocken mit viel Sonne und maximal bis zu 38 Grad.
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0: Recap ein weltweiter Trend wurde. Oli P. über Scatman John. Scatman.
1: I'm a Scatman. Der Song handelt vom Scatten. To scat ist Englisch und heißt stottern. Und Scatman John hat halt wirklich immer gestottert. Außer wenn er gesungen hat. Und das ist wirklich ein Phänomen, was bei, ja, was bei vielen, die an Stottern leiden, dann wirklich zu beobachten ist, dass wenn sie singen, dass das Stottern verschwindet.
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0: Wetter mit KI-Support.
1: Nur ein paar Wolken hängen am Himmel, sonst bleibt's trocken. In den Bergen kann sich vereinzelt Nebel zeigen. In der Nacht gehen die Temperaturen runter auf 21 bis 17 Grad. Morgen wird's dann richtig heiß und bleibt trocken mit viel Sonne und maximal bis zu 38 Grad.

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1: Nur ein paar Wolken hängen am Himmel, sonst bleibt's trocken. In den Bergen kann sich vereinzelt Nebel zeigen. In der Nacht gehen die Temperaturen runter auf 21 bis 17 Grad. Morgen wird's dann richtig heiß und bleibt trocken mit viel Sonne und maximal bis zu 38 Grad.
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Singen waren bei den Gallagher-Brüdern Anfang der 90er an der Tagesordnung. Noel beschreibt die Phase als eine schwarze Zeit. Nur mit der Unterstützung seiner damaligen Freundin schaffte er es, wieder clean zu werden. Er nennt sie in der schwierigen Zeit seine persönliche Wonderwall. Davon inspiriert entsteht der größte aller Oasis-Songs. 90s, 90s.

0: mit KI-Support.
1: Nur ein paar Wolken hängen am Himmel, sonst bleibt's trocken. In den Bergen kann sich vereinzelt Nebel zeigen. In der Nacht gehen die Temperaturen runter auf 21 bis 17 Grad. Morgen wird's dann richtig heiß und bleibt trocken mit viel Sonne und maximal bis zu 38 Grad.

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1: Nur ein paar Wolken hängen am Himmel, sonst bleibt's trocken. In den Bergen kann sich vereinzelt Nebel zeigen. In der Nacht gehen die Temperaturen runter auf 21 bis 17 Grad. Morgen wird's dann richtig heiß und bleibt trocken mit viel Sonne und maximal bis zu 38 Grad.
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0: Der Song war so erfolgreich, dass sogar seine Kopien Nummer 1 Hits wurden. Alex Christensen über Snap. Rhythm is a Dancer.
1: Einer der größten Inspirationen, die man eigentlich als Produzent von Dancemusik haben konnte, war Snap Rhythm is a Dancer, weil das nennt man in unserer Welt so einen Game Changer, der das ganze Spiel um die Musik und über Dancemusik gewechselt hat, einfach verändert hat. Und als Rhythm is a Dancer rauskam, der hatte so einen bestimmten Basslauf, bum, bum, bum, bum, bum, bum, bum, bum, bum. Da gab es danach dann noch diverse Songs in der gleichen Tonart mit den gleichen Harmonien, die auch diesen Basslauf hatten, die einfach drauf basierten auf Rhythm is a Dancer, weil der so großartig und so toll war. Danach kam dann irgendwie More and More, das war eigentlich auch Rhythm is a Dancer, Culture Beat, Mr. Vain, dieser Song war wirklich bahnbrechend und für mich auch eine ganz, ganz große Inspiration.

0: KI-Support.
1: Nur ein paar Wolken hängen am Himmel, sonst bleibt's trocken. In den Bergen kann sich vereinzelt Nebel zeigen. In der Nacht gehen die Temperaturen runter auf 21 bis 17 Grad. Morgen wird's dann richtig heiß und bleibt trocken mit viel Sonne und maximal bis zu 38 Grad.

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1: Nur ein paar Wolken hängen am Himmel, sonst bleibt's trocken. In den Bergen kann sich vereinzelt Nebel zeigen. In der Nacht gehen die Temperaturen runter auf 21 bis 17 Grad. Morgen wird's dann richtig heiß und bleibt trocken, mit viel Sonne und maximal bis zu 38 Grad.
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0: zeitloser Dauerbrenner, wenn es um deutschen Hip-Hop geht. Sascha über Freundeskreis. ANNA.
1: Ist ja irgendwie so eine Art Klassiker der deutschen, ich mag es gar nicht so richtig Hip-Hop-Musik nennen, aber es war ja so ein bisschen so, also ich fand, weil es so ein toller Song ist, habe ich den nicht so ganz im Hip-Hop verortet. Und er ist immer noch gerne gehört und immer noch gerne gespielt. Und das ist ein toller Song, den wirklich man auch immer gerne nochmal wieder aus der Kiste kramt.

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1: Locker bewölkt bis klar und trocken geht's gerade durch die Stunden. Nur in den Bergen kann sich vereinzelt mal Nebel zeigen. Die Temperaturen liegen jetzt bei 21 bis 17 Grad. Tagsüber bleibt's trocken und richtig heiß mit Höchstwerten von 34 bis 38 Grad.

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1: Locker bewölkt bis klar und trocken geht's gerade durch die Stunden. Nur in den Bergen kann sich vereinzelt mal Nebel zeigen. Die Temperaturen liegen jetzt bei 21 bis 17 Grad. Tagsüber bleibt's trocken und richtig heiß mit Höchstwerten von 34 bis 38 Grad.
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die Version von Luna macht diesen Song zu einem echten Sommerhit quer durch Europa. Dafür wird sie sogar 99 mit einem Echo als Dance-Single des Jahres national ausgezeichnet. 90s, 90s.

0: Wetter mit KI-Support.
1: Locker bewölkt bis klar und trocken geht's gerade durch die Stunden. Nur in den Bergen kann sich vereinzelt mal Nebel zeigen. Die Temperaturen liegen jetzt bei 21 bis 17 Grad. Tagsüber bleibt's trocken und richtig heiß mit Höchstwerten von 34 bis 38 Grad.

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